Alles ist wunderschön. Auch wenn einige jetzt mir hier schreiben, dass sie mich nicht hören. Das kann nicht sein. Ich bin drauf. Nein, ich bin drauf. Ich habe auch gerade in die App reingehört. Alles gut. Everything is wonderful now. Kann nicht sein. Kann nicht sein. Aber es war irgendwas. Irgendwo hat es wieder gehackt. Ich habe aber kein... Also an mir lag es nicht. Ich bin wach. Ich bin okay. Es ist alles gut hier. Bei mir ist hier alles gut. Warte mal, außer dass meine Boxen zu laut sind. Die muss ich jetzt leiser machen. So. Wunderschönen guten Morgen nochmal. Dann habt ihr jetzt also das Opening verpasst, offensichtlich. Wobei ich mir keiner Schuld bewusst bin. An mir kann es nicht gelegen haben. Genauso wenig wie an der deutschen Fußballnationalmannschaft gestern. Das war jetzt nicht... Mei, das kann passieren. Ich bin auch nicht sauer deswegen, weil wir verloren haben. Nein, nein, nein, nein, nein. Okay, mein Tipp ist kaputt und wahrscheinlich brauche ich gar nicht nachgucken. Warte, ich guck nach. Tippspiel. Tippübersicht. So, Bürgermeister auf 3. Ich drehe durch. Und wo ist der kleine Matuschke? Auf 60. Leck mich am Arsch. Auf 60. Hey. Was ich allerdings weiß, also was, wovon wir jetzt mal ganz sicher ausgehen müssen. UNDAF, hin oder her. Mit dem Ausgang der Weltmeisterschaft haben wir als deutsche Fußballnationalmannschaft nichts zu tun. So viel steht fest, okay? Das kann passieren, aber wie? Nee. Nein. Wir sind in Spitzenbesetzung aufgelaufen. Habt ihr das gesehen? Es hat nur noch Lothar Matthäus neben dem Trainer gefehlt. Dann wären wir komplett gewesen. Und dann verlieren wir. Herzlichen Glückwunsch, Ecuador. Super. Super. Wirklich. Und toll. Aber wir, ich bin da gestern gesessen, ich habe mir gedacht, was sehe ich da gerade? Sehe ich da gerade eine Sendung zum Häkeln oder was soll das? Gleich gibt es noch.

0: WM in Nordkorea.
1: Ja, in Nordkorea wird wahrscheinlich die nächste WM dann stattfinden. Was für eine Scheiße gestern, oder was für ein... Oh Gott, das darf nicht wahr sein. Das darf nicht... Nicht, dass wir gestern verloren haben, ist das Schlimme, sondern dass wir gestern alle Zeuge wurden davon, dass Neuer zum Beispiel, der war gar nicht da. Neuer ist noch gar nicht bei der WM angekommen. Der ist noch überhaupt nicht da. Der ist einfach... Habt ihr gesehen, wie Neuer die Bälle getätschelt hat? Wie der einfach... Was ist denn hier los? Bumm, drin. Oh, Alter. Das gibt's nicht. Das darf nicht wahr sein. Desaströs. Absolute Katastrophe. Ich bin nicht sauer. Nein, nein. Nein, das kann man so nicht sagen. Es ist, mit mir ist alles in Ordnung. Die FIFA will jetzt auch Regeln ändern, also aber nicht für uns, also nicht zu unseren Gunsten. Man könnte jetzt meinen, dass die reichen Länder jetzt Vorteile bekommen, weil die FIFA hat gesagt, wir müssen noch ein paar Regeln ändern. Aber die FIFA will die Elfmeter-Regel ändern. Das hat mit uns überhaupt nichts zu tun. Elfmeter-Regel, da ist es so, da geht es darum, dass jetzt aus 12 Metern geschossen werden soll, meiner Meinung nach. Ja. Weil der Elfmeterpunkt wird jetzt Werbefläche. Da wird jetzt auf dem Elfmeterpunkt wird es auch noch einen Spot geben, wo dann hier, weiß ich nicht, Kinderriegel oder irgendein Scheißdreck dann einfach, um nochmal Geld zu machen. Ach so, was, ey, ich sollte ja tippen, stimmt's? Hab ich eigentlich noch Bock zu tippen? Nach gestern. Wir müssen tippen, Norwegen gegen Frankreich. Wow, das wird hart. Weil bei Norwegen spielt ja der Monster-Mensch mit, dieser 2,60 Meter große Blonde. Aber der alleine kann nichts ausrichten. Trotzdem, es gibt ein 1-1. Es gibt ein 1-1. Senegal gegen den Irak. Da wird der Senegal gewinnen mit 2-0. Dann muss ich... Oh Gott, heute ist ja Freitag, oder? Ist heute nicht Freitag? Ich muss ja alles tippen. Ich muss ja den 27. durchtippen. Uruguay gegen Spanien. Uruguay hat keine Chance. Wird ein Tor schießen und dann aber mit 4-1 untergehen. Kap Verde gegen Saudi-Arabien. Das ist auch Not gegen Elend. Das ist auch schwierig. Da muss man was Lustiges tippen. Kap Verde gegen Saudi-Arabien, muss man was Lustiges tippen. Da muss man ein 2-3 tippen, weil damit rechnet keiner. Neuseeland gegen Belgien. 1-2. Wenn es denn Gerechtigkeit gäbe, dann würde es 1-2 ausgehen. Geht natürlich nicht. Ägypten gegen Iran. Ja. Da darf ich jetzt nicht viel sagen, sonst ist das alles politisch 1-1. Jetzt mal speichern. Dann haben wir den 27. Jetzt wartet mal ab, weil ich muss auch noch Kroatien gegen Ghana. Okay, Kroatien wird gewinnen. Warte mal, nicht 1. Nein, nicht 1. Kroatien 2-1. Knapp. So. Panama gegen England muss gewinnen. England muss gewinnen. England wird auch gewinnen. 2-1 nur. So. 28. muss ich auch gleich tippen, ne? Kongo, Usbekistan. Ach du Scheiße, Alter. Kongo, Usbekistan. Oh. Kongo gewinnt 2-0. Fertig. Kolumbien, Portugal wird eine hammerharte Nummer. Wird ein klassisches 1-1. Algerien, Österreich. Jetzt läuft Algerien. Nein, nicht zur Hochform auf. 1-3. So. Und Jordanien, Argentinien, ja. Also Jordanien, Wiedersehen, 0. Und Argentinien, machen wir 4. Tipps speichern. Habe ich jetzt alles durchgemacht? Warte, 10. Spieltag, oder? Ja, weil danach ist dann 28. Da sind wir dann alle wieder zusammen, oder? 26, 27, nee, 28. Südafrika, Kanada. Nee, muss ich tatsächlich auch noch machen. Südafrika, Kanada. Oh Gott, das ist alles so schlimm. Wie komme ich denn von Platz 60 weg? Am besten, indem ich auf einen Sieg für Südafrika mit 1-0 tippe. Das ist... Okay, los. Das machen wir jetzt. Tipps speichern. So, Regie, können wir jetzt wieder Musik machen? Geht das bitte irgendwie? Es ist 6.21 Uhr, Alter. Scheiß Fußball. Der lenkt uns von allem ab. Wacht endlich auf. Mann, Scherz, alles gut, aber wacht.

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1: So, dann ist der Song auch schon zu Ende. Lieben, Glückwunsch auch an Alex. Alex hat gerade geschrieben, wie genau komme ich zum Tagessieg? Alex ist Tagessieger. Alex ist kein Plan, aber okay. Auf Platz 61 mit 16 Punkten aus dem Nichts auf Platz 61 geschossen in unserer Fußball-Tipp-Tabelle. Wie genau das passiert ist, Alex, kann ich nicht sagen. Ich kann überhaupt nichts mehr sagen. Ich bin so, das geht so alles gar nicht mit dieser WM, mit Fußball. Das geht alles so gar nicht. Das ist so, ich finde das alles so schrecklich. Es ist 6.28 Uhr. So, jetzt habe ich hier auch noch in meiner Playlist einen Song gefunden, den ich nicht zuordnen kann. Das ist für mich so eine Art Neuer. Ich will den jetzt mal kurz anspielen, nur mal um zu wissen, was habe ich denn da damals für gut befunden und in die Playlist geschoben. Das ist hier, das ist von Brenda.
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1: Was?

Das ist in meinem Musikarchiv drin und ich kann mich nicht dran erinnern, warum. Ich habe keine Ahnung. Das ist Brenda Fassie. Das war eine Sängerin aus Südafrika, die schon 2004 starb. Da gab es mein Musikarchiv aber noch gar nicht. Jetzt frage ich mich natürlich, wie kommt diese Nummer da rein? Ich habe keine Ahnung. Ich habe jetzt gerade eben mal gegoogelt und es war eine berühmte Sängerin aus Südafrika. Ja. Ganz berühmt. Die Madonna der Townships wurde sie genannt. Warum ist dieser Song in meinem Ding? Sie ist tot. 2004 schon gestorben, aber dieser Song ist, also der ist jünger. Sie ist, das ist alles ganz schlimm. Die ist am 26. April 2004 kollabiert und ins Koma gefallen und nicht mehr aufgewacht. Und sie war 39 Jahre alt. Und sie hatte auch noch AIDS. Also die war HIV-positiv. Und was macht diese Nummer in meinem Archiv? Es ist Freitagmorgen. Es ist alles gut. Nach diesem Fußballspiel gestern ist nicht mehr alles gut, aber es ist vieles gut. Es geht mir gut. Ich bin in Ordnung. Seid ihr auch in Ordnung? 6:34 Uhr. Hallo.

Ich finde es halt schade, dass man in unserer Fußball-Tipp-Tabelle nicht sagen kann, wer auf gar keinen Fall Weltmeister wird. Wisst ihr? Weil dann würde ich auf Deutschland tippen und dann hätte ich 3 sichere Punkte. Oh. 6:38 Uhr. Schönen guten Morgen, hier ist Kylie Minogue.

0: So, Kylie. Oh, meine Boxen sind zu laut. Kylie Minogue war das. Jetzt muss ich nur gerade noch gucken, weil hier hat gerade jemand, Jo oder wer das war, einen kleinen Vorschlag gemacht, den ich gar nicht mal so schlecht finde. Er hat nämlich geschrieben, Moment, wo war die WhatsApp von Jo? Hier. Matthias, wie wäre es denn aus gegebenem Anlass mit Ecuador? Oder aufgrund der Hitze mit Ventilator? Ja, das ist gar nicht mal so verkehrt. Das war doch damals von wem war das nochmal? Von Sasch mit Ausrufezeichen, oder? Aus Deutschland, oder?
1: Gabi, du Mano!
0: Ecuador, die neue Fußballmacht. Ecuador, Ventilator, Ofenrohr. Sí. 6.42 Uhr, hier ist Feelgood FM, euer Fußballsender.

Ist entschuldigt, alles gut. Freut euch, ihr wart ein tolles Team. Ihr seid eine Runde weiter. Ich freue mich mit euch.

Ecuador. Sasch, Feelgood FM. Ich gebe eine Runde Eis aus. Es ist schon wieder so heiß. Das ist Ray und der Ice Cream Man. Fang jetzt an. Die Leute wollen wach werden. Fang an, bitte fang an. Ich brauche Rhythmus. Sing was. Mach

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2: Man kann das Leben aber nur genießen, wenn man die Fußball-Weltmeisterschaft nicht so ernst nimmt. Wirklich. Alter, meine Tipps. Desaströs, eure auch, ich weiß, ja. Wer konnte denn ahnen, dass die Türkei die USA platt macht? Das ist doch alles. Das ist doch alles.
3: Das ist doch alles Quatsch. Das ist doch alles. Das stimmt doch alles überhaupt nicht zusammen.
2: Egal. Ich weiß auch gar nicht, wann sind wir denn das nächste Mal dran eigentlich? Wann spielen wir denn wieder? Ich muss hier, warte, ich kann ja nachgucken. Beim Tippspiel steht das ja irgendwo, oder?

Warte, ich guck gerade noch mal nach. Deutschland spielt am 29.06. gegen Unbekannt. Unbekannt ist voll der Angstgegner. Es wird unser letztes Spiel sein. Ich bin mir da sicher, es wird unser letztes Spiel sein. Und dann ist Schluss mit Fußball. Dann ist endlich Sommer. Und ich kann mich wieder dem widmen, was ich immer schon am liebsten gemacht habe. Kaffee trinken.

Poco, Call It Love. 6:06. Free Good FM hier. Mit einer Band namens Dade.

0: PDA, das war Scott Hellman. Hier ist Feelgood FM, hier ist die senile Bettflucht. Einen wunderschönen guten Morgen, es ist Freitag. 7:12. Mein nächster musikalischer Beitrag soll unter anderem auch dazu beitragen, dass ihr euch so richtig alt fühlt. Wir sprechen nämlich jetzt über einen Tageshit von vor 50 Jahren.
1: 50 Jahre. Wisst ihr? Da waren wir noch jung und in Saft und Kraft waren wir da noch.
0: Auf den Tag genau am 26. Juni 1976 ging ein Song in den britischen Charts ganz nach oben für insgesamt 3 Wochen. Und die ganze Welt hat gesagt, ach, ist das schön. Und zwar stammt dieser Song von einer Band namens The Real Thing. Also das einzig Wahre. Und er heißt...
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0: Oh,
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0: Oh, Säugling.
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0: Ich brauch dich auch, Säugling.
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0: Jetzt könnt ihr alle durch die Wohnung tanzen.
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0: Die Geigen, hört ihr die Geigen?
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0: Gleichzeitig geht die Sonne auf.
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3, 4. Schönen guten Morgen. Foxtime bei Feel Good FM. Ich bin DJ Diridari. Ich habe euch übrigens den 1988er Remix aufgelegt, damit es nicht ganz so bitter wird für euch. Aber die Nummer ist aus 76.

50 Jahre alt, das Teil. Und noch heute zaubert es uns ein Lachen ins Gesicht. Stimmt's? Ihr lacht doch alle gerade, oder? Zeigt mal euer Lächeln. Oh,

50 Jahre ist die Nummer alt. Ich dreh so durch. Love, 20 nach 7, Freitagmorgen. Hallo.

Steve Miller Band. Give it up. Um 7.23 Uhr. Hier ist Feel Good FM. Mit Bob Seger.

Die Boxen sind zu laut. So, es ist 7.32 Uhr, das war ein Collective Soul, aber das wisst ihr selbstverständlich. Collective Soul und Shine. Die Sonne wird auch heute wieder scheinen. Es ist so, dass sich niemand darüber beschweren darf. Zumindest nicht die unter euch, die CDU, CSU gewählt haben, sowieso nicht. Die. Für die ist das, für die möchte ich fast sagen, dieses Jahr ist der mit Abstand kälteste Sommer der nächsten 15 Jahre. Ja, muss man leider so sagen.

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1: Fabulous von Meek. 7.35 Uhr. Hey! Ich weiß ja nicht, was ihr heute noch so vorhabt außer Arbeiten. Ich muss heute Abend als DJ ran. Ich muss heute Abend auflegen. Und das, obwohl ich so früh am Morgen wach bin. Aber ich lege mich jetzt gleich nochmal hin. Ich muss tatsächlich gleich nochmal ein bisschen pennen, und damit ich heute Abend fit bin. Und ich muss am Sonntag auch auflegen. Also mein Wochenende besteht jetzt im Prinzip aus DJ-Tätigkeiten. Bei dieser Hitze. Das wird geil, das wird krass. Aber ich stehe drauf. Es ist jeweils draußen. Es werden tausende von Menschen da sein, und ich wollte meine Vorfreude mit euch teilen. A und B, darf ich bitte einen Song jetzt um diese Uhrzeit, um 7.36 Uhr spielen, den ich auf jeden Fall heute und am Sonntag spielen werde, weil ich die Nummer für ein absolutes Brett halte. Und es ist eigentlich die völlig falsche Zeit, sowas zu spielen. Aber ich muss euch einfach, vielleicht geht ihr ja auch irgendwo hin zum Tanzen oder so, heute Morgen oder wie auch immer. Und dann kann es sein, dass ihr die Nummer hört. Wenn ihr sie nicht hört, dann geht ihr bitte zum DJ und sagt einfach, leg's auf. Leg's einfach auf. Weil Hugel, wie wir in Bayern sagen, der bringt mittlerweile alle zwei Tage einen neuen Song raus. Das ist jetzt, die Nummer ist nicht mal die neueste, das ist die vorletzte Nummer, die er rausgebracht hat. Die ist so geil. Die ist überhaupt nicht dazu da, sie um diese Uhrzeit aufzulegen. Aber ich kann ja heute Abend euch das nicht. Ich muss es ja jetzt machen. Versteht ihr, was ich meine? Bitte seid jetzt auch mal so ein bisschen schon in der Abend- und Wochenende- und Disco-Stimmung, weil ich muss euch die fast neue Hugel spielen. Die ist hammerhart. Die ist so geil. Ich werde sie heute Abend zweimal spielen. Ich weiß es jetzt schon. Ich werde damit anfangen. Und ich werde sie dann nochmal spielen. Und vielleicht sogar dreimal. Wenn ich genug Bier drin habe, vielleicht sogar viermal. Egal. Das Teil heißt Body Drop. Und ich finde sie so mega, mega. Ihr wisst, was ihr heute Abend oder morgen in der Disse zu tun habt. Geht zum DJ und sagt, Hugel, Body Drop. Wie, kennst du nicht? Hörst du kein Feelgood FM? Sag mal, spinnst du, Alter? Wir wollen tanzen. Wir wollen Spaß haben. Wir brauchen Bass. Wir brauchen ein bisschen Hip-Hop. Okay, ich bin ruhig. 7.38 Uhr. Fängt ganz normal an, oder? Ja, wie jeder andere Disco-Song auch. Ich weiß schon. Aber dann. Hier, jetzt kommt's. Jetzt geht's los. Hört euch das mal an. Hört

0: Das ist schon die Maxi übrigens. Dauert nur 4 Minuten, jetzt passiert doch nichts mehr. Dabei könnte die richtige Maxi 8 Minuten gehen, auch 3 Strophen haben. Ich hab so Gänsehaut. Guckt jetzt mal an, guckt mal meine Haut. Guck mal hier. Jede Pore ist so tief, da kann man einen Fußball reinlegen. Oh. Body Drop von Hügel mit Big Sean und Scott Stork. Und wenn ihr heute Abend hier bei uns den Weekend Starter hört, dann schickt dem Mesh Mike eine Mail mit Grüßen von mir und sagt: Misch Michel, kannst du mal von Hügel Body Drop auflegen? Schöne Grüße vom Matuschke. Mach mal. Los. Läuft auch gerade in seinem Set. Es ist zu heiß.
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Jean und Pras, Michel und wie sie alle heißen. Schönen guten Morgen. Freitag, der 26. Juni, 7.45 Uhr. Wisst ihr eigentlich, dass ich euch liebe? Nicht, dass ich euch schätze oder dass ich euch mag. Nein, ich liebe euch. Es kamen jetzt so viele WhatsApps von über Ügel. Ich habe schon gedacht, es wird jetzt Ärger geben, weil viele werden sagen, so früh am Morgen schon Disco, Scheiß, Stampf, spinnst du, bist du besoffen? Nein, noch nicht, erst heute Abend dann. Aber nein, es kommen nur tolle WhatsApps, nur tolle Nachrichten. Wow, ein Brett und fettes Teil und fucking Brett. Eine WhatsApp war so, hat was. Hat was ist auch okay. Ja. Hat eitrigen Ausfluss, hat auch was. Aber ist in Ordnung, ist in Ordnung. Nur positiv. Dankeschön dafür, wirklich. Dass man mit euch sowas am Morgen machen kann, ist schon schön. Jetzt können wir auch wieder normal werden. Wir kommen zum Geburtstagskind des Tages. Christopher Joseph Isaac feiert heute seinen, Achtung, 70. Ja, so alt sind wir. Chris Isaac feiert seinen 70. 1985 war er mit seiner Band Silvertone das erste Mal am Start. Hat sein erstes Album rausgebracht. Beziehungsweise 81 hat er schon die Band Silvertone gegründet. Aber mit Silvertone hatte er nie so richtig, immer nur er alleine. Und er alleine hatte auch keinen Erfolg, sondern erst durch die Instrumentalversion von Wicked Game, ein Song von ihm, Wicked Game, in dem Film Wild at Heart von David Lynch. Erst da ist man tatsächlich auf ihn aufmerksam geworden. Und dann hat er noch Blue Hotel gemacht und noch andere Sachen und so. Und ich weiß, Wicked Game ist jetzt nicht der Guten Morgen, Hallo, gute Laune, schnell aus dem Bett Song, aber es ist ein 70. Und Wicked Game ist halt nun mal wirklich sein, das ist halt Happy Birthday, Chris Isaac. Alles Gute zum 70. Hier ist er mit Wicked Game. Und alle haben Kopfkino. Ich weiß, es funktioniert immer.

calm after the storm. Zweiter Platz beim ESC 2014. Musik aus den Niederlanden, das waren The Common Linnets. In 4 Minuten ist es 8. Hier ist Feelgood FM mit der senilen Bettflucht. Und V&A und Ed Sheeran, Call on Me.

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7: Ratzfatz sind 2 Stunden rum. Das geht so schnell. Ist das schön. Freitagmorgen. Freitag, der 26. Juni, ist es 8 Uhr. Schönen guten Morgen. Das war der Hahn. So, wir machen noch eine Stunde in dieser Stunde. Wie ihr es gewohnt seid, nur gute Nachrichten. Habe ich schon welche gefunden? Nein, aber kriege ich hin. Kriege ich alles hin. Quatsch, natürlich habe ich schon welche da für euch. Alles gut. Hier ist Bruce Springsteen.

0: ich bin ja da. Hallo. Was hab ich in der Küche? Ich bin ja da.
1: Hey, Matuschke, what's up?
2: Nix, alles gut. War gerade in der Küche. Was los? Ach so, ich bin ja. 6:08. Schönen guten Morgen. Das war aus dem Film Grease. Oh, was habe ich diesen Film geliebt. Ich war damals, glaube ich, wie alt war ich da? 12? 14? Irgendwie so? We go together. So, wir haben gesagt, gute Nachrichten. In dieser Stunde nur gute Nachrichten. Die erste gute Nachricht ist, es wird in diesem Jahr noch ein neues Album von Roger Taylor geben, dem Schlagzeuger von Queen, der nicht nur Schlagzeuger ist, sondern auch Sänger. Violence, Insane in a Beautiful World heißt das Album, kommt am 18. September raus. Und die erste Nummer aus diesem Album ist eine Single namens Come on Summer, It's Party Time. Mit dem Ndlovu Youth Choir aus Limpopo in Südafrika, die normalerweise Zulu-mäßig unterwegs sind. Und die zweite gute Nachricht ist, das werdet ihr jetzt nicht glauben, aber ich gehe jetzt duschen, weil es gibt von diesem Song eine Maxi-Version. Die dauert 6 Minuten. Da kann ich locker ins Bad gehen, mich kalt abduschen, damit ich auch für den Rest dieser Stunde noch fit bin. Roger Taylor und der Ndlovu Youth Choir. Come on Summer, it's party time in der Maxi-Version, weil heute Freitag ist, liebe

Wow, die senile Hitwucht in der Maxi-Version. Ich muss ganz ehrlich sagen, die Maxi-Version ist viel geiler als die Single-Version. Die ist richtig geil, die ist richtig gut. Da ist viel mehr drin und da ist... Ich muss mir das Ding jetzt auch noch auf den Stick ziehen, weil das muss ich heute Abend beim Auflegen gleich mal ausprobieren, ob das auch funktioniert. 8.14 Uhr, Feelgood FM hier. Mit Seguridad Social. Quiero tener tu presencia.

quiero tener tu presencia, Figure Familie. Um 18 Minuten nach 8 am Freitagmorgen. Und schon haben wir wieder 29 Grad auf dem Thermometer. Ich weiß nicht, wie es euch geht, aber wenn man jetzt Fernsehen guckt und den Wetterbericht anschaut, um zu erfahren, ob es denn vielleicht irgendwie so eine Erfrischung gibt in den nächsten Tagen oder sowas, und die blenden die Wetterkarte ein, dann habe ich immer, wenn sie die Wetterkarte einblenden und es ist orange und tiefrot überall in ganz Europa, da habe ich immer so, dann werde ich immer an meine Kindheit erinnert, an Bonanza. Wisst ihr noch die Eingangssequenz von Bonanza, als dann die Karte anfängt zu brennen? Oder bin ich der Einzige, der so alt ist, dass er solche Assoziationen herstellt? Egal, es ist heiß. Es bleibt heiß, es ist sehr heiß und ich beschwere mich nicht darüber. Ich fiebere jedes Jahr erneut dem Sommer entgegen. Ich bin ein Hitzemensch, ich liebe es, ich würde mich nie beschweren. Ich sage, es ist toll, es ist wundervoll, es ist vielleicht eine Sache. Hier an dieses Kind gerichtet, dieses eine Kind, dem man gesagt hat, dass es immer seinen Teller leer essen soll, damit das Wetter schön wird. Kannst du jetzt aufhören zu fressen? Geh einfach in dein Scheißzimmer und spiel mit irgendwas, aber hör auf zu essen!

bei der Musik ist der Tag dein Freund, das müsst ihr jetzt einfach mal zugeben. Fat Bops, Skanking Loud. 8.27 Uhr. Hier ist Feel Good FM. Mit der senilen Bettflucht. Und wir tun unser Bestes, damit ihr euch wohlfühlt und ein schönes Wochenende habt. Jetzt zum Beispiel mit The Ediacaran. Water in the Sun. Schönen

0: Das ist Jim Croft. Dreaming to some purpose. Es ist 8.34 Uhr. Feel Good FM hier. Mit den guten Nachrichten. Eine gute Nachricht kam eigentlich gestern schon raus. Das ist gar keine gute Nachricht von heute, sondern das ist eine gute Nachricht von gestern. Denn da hat ein achtköpfiges Team über 3 Millionen Datenpunkte zur rechtsradikalen AfD ausgewertet und kommt zu dem Schluss, dass die AfD nachweislich verfassungswidrig ist. Und das könnte eigentlich der Start für ein offizielles Verbotsverfahren sein. Das ist doch mal eine sehr gute Nachricht. In diesem Team waren unter anderem Richter. Finanziert wurde diese Studie, die über 13 Monate lang ging, von der Öffentlichkeit, von uns, also nicht gesteuert von irgendjemandem. Und das ist eine sehr gute Nachricht. Die schlechte Nachricht ist, dass jetzt die ganzen Russenbots umprogrammiert werden müssen. Weil sie jetzt auf diese Studie eingehen müssen. Ihr wisst ja, wenn man etwas über oder gegen die AfD postet, egal wo, dann kommen 100.000 Kommentare unten. Keiner davon ist echt. Das ist alles gesteuert aus St. Petersburg. Aber da ist auch bald Schluss, weil den Russen geht der Sprit aus. Das ist auch noch eine gute Nachricht. Ja, so viel gute Nachrichten an einem Morgen. Das kann man fast gar nicht verarbeiten, oder?
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8.44 Uhr. Ein wundervoller Morgen, ein wundervoller Freitagmorgen. Hier bei Feelgood FM mit der senilen Bettflucht und Boy George.

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0: Och, ist das schön. Das ist Sommermusik. Jam and Spoon. Kaleidoscope Skies. So. Ich habe noch eine gute Nachricht für euch. Es wird ein wunderschönes Wochenende. Außer ihr habt vor, Urlaub auf der Krim zu machen. So wie Zehntausende von Russen, die jedes Jahr auf die Krim fahren, um dort Urlaub zu machen. Die sind alle gerade unterwegs weg von der Krim, weil auf der Krim brennt. Die Ukraine hat über 38 Ziele beschossen auf der wundervollen Urlaubsinsel Krim. Dort brennt alles. Tankstellen, Tanklager, Raffinerien, alles brennt. Genauso wie im Großraum Moskau und auch in anderen Städten in dem großen Russland. Die Russen haben kein Benzin mehr. Es ist aus, es ist vorbei. Sie müssen stundenlang an Tankstellen warten. Es wird rationiert. Jeder bekommt nur zwischen 20 und 30 Liter. Die Russen verstehen die Welt nicht mehr. Und die Ukrainer fliegen mit Drohnen Angriffe auf Tankstellen, auf Tanklager, auf Raffinerien und auch auf einzelne Tankfahrzeuge. Wisst ihr, LKWs mit Benzin hinten drauf. Jetzt geht den Russen auch noch die Fahrer aus, weil die Fahrer sagen, ich fahre nicht mehr. Nee. Die Russen suchen händeringend nach tapferen LKW-Fahrern. Einen Führerschein müsst ihr deswegen nicht haben, sagen die Russen. Ihr könnt auch auf einem Auge blind sein, das spielt keine Rolle. Hauptsache, ihr fahrt einfach noch einen Tanklastzug, bitteschön, irgendwie. La, la, la, la. Wer hätte das gedacht, oder? Ganz zu Beginn des Ukraine-Kriegs wollten die Russen uns in eine Energiekrise stürzen. Die haben sie jetzt selber

0: Die Nummer heißt Gasolina. Und damit bin ich dann raus. Vielen Dank für die Aufmerksamkeit. Danke für die wunderschöne Woche. Ich denke, es hat euch auch Spaß gemacht. Ich wünsche euch ein tolles Wochenende. Denkt dran, immer Flüssigkeit zu euch nehmen und schön einschmieren. Ich freue mich auf euch am Montag rechtzeitig um 6 Uhr.
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Ja, genau so schaut's aus. Von Cyprus to the world. We steal the show. Hallo, meine Lieben. It's Friday again. Der kurze Feel-Good-Faktor bis 19 Uhr, bis der Weekend-Starter mit dem Mike losgeht. Und das an diesem Freitag, den man auch als der Talk dann auch mit

Maren Morris zum Auftakt mit Drunk Girls Don't Cry. Es gab heute Mittag kein High Noon. Der Herr von Vogelstein weilt noch im Hotel von Simple Minds Man Jim Kerr auf Sizilien. Der macht ja normalerweise immer die Neuheiten, aber ich glaube, er hat sich auch genau diese Woche ausgesucht, denn es gab nicht wirklich viel Neues. Abgesehen von der Tatsache, dass die Stones, wie versprochen, heute eine neue Single veröffentlicht haben. Aber es ist nicht nur eine Single, es ist eine Doppelsingle. Also gleich zwei Songs aus dem neuen Album Foreign Tongues, auf das wir alle so gespannt warten. Und da müssen wir jetzt natürlich reinhören, gell? Einmal die A-Seite und die B-Seite, wobei sich nicht genau sagen lässt, welche die A- und welche die B-Seite ist. Ich spiele jetzt einfach mal die eine und dann die andere. Die neue von den Stones, Divine Intervention.

Intervention. Unüberhörbar, hörbar, die Stones. Ich habe jetzt gerade nochmal nachgeschaut. Also das war die, ich habe jetzt diese Doppelsingle von hinten aufgezäumt. Das war nämlich offiziell die B-Seite. Das heißt, A Jealous Lover ist die A-Side.

Das ist jetzt die vierte Nummer, die sie rausgegeben haben. Am 10. Juli kommt das Album Foreign Tongues. Da sind dann 14 drauf. Bei diesem Song hier übrigens Stevie Winwood an der Orgel. Das hier ist auch brandneu von heute. Das ist Musik aus Deutschland, aus Aschaffenburg. Stephen Cole and the Sandwich Life mit The Hall of Fame.

Die Jungs, heute rausgekommen mit einer EP mit drei Songs drauf. Und dann gibt's noch News, allerdings keine neue Scheibe, aber von zwei. Das sind jetzt Kinder, die in die

Fußstapfen ihrer Eltern treten, Evan Stanley und Nick Simmons. Das sind die Söhne von Paul Stanley und Gene Simmons, die miteinander Musik machen und jetzt angekündigt haben, dass sie zum ersten Mal auf eine ausgedehnte Live-Tour gehen werden. Und das Duo heißt sinnigerweise Stanley Simmons.

Nachdem es mit New Stuff losging heute, kommen wir jetzt zum Old Stuff in Form der Geburtstagskinder. Und Birthday des Tages, das ist Patti Smythe und Scandal. Die gute Patti wird heute 71, lebt in New York City, ist seit vielen Jahren verehelicht mit dem Bad Boy des Tennis, mit John McEnroe. Und mit ihm zusammen, der spielt ja auch ziemlich gut Gitarre, tritt sie auch immer noch in diversen kleinen New Yorker Clubs auf. Das war sie in ihrer großen Zeit mit ihrer Band Scandal. Nochmal, goodbye to you.

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1: Und dann weiter in der beliebten chronologischen Reihenfolge. 1942 in Brooklyn geboren, Larry the Mole Taylor. Der hat seine Dienste als Bassist vielen Bands zur Verfügung gestellt, zum Beispiel den Monkees oder John Mayall und seinen Bluesbreakers und Tom Waits. Und sein Bass auch zu hören auf dieser Nummer hier von Kenneth Heat, On the Road Again.

Das war Larry the Mole Taylor am Bass bei Kenneth Heath. 1943 geboren, der wird heute 83, kommt aus England, R&B und Jazz Singer, Keyboarder. Ein ganz großes seines Fachs, zumindest mit diesem Song, den eigentlich jeder kennt. Georgie Fame. And the Ballad of

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Ich auch nicht. Van Morrison mit Rain Check und seinem Keyboarder Jeff Lapes. Der ist geboren 1947. Und dann geht's schon mal in die 50er rein. Ihren 75. feiert heute eine Sängerin, die zudem auch noch Saxophon gespielt hat. Ihre Band, das war Quarterflash. Und ihr Name, Wendy Ross.

Freitag mit der Geburtstagsrunde. Jetzt kommen wir zu einem Mann. Ja, ein Mann. Ein Italiener, Tony Curentini. Der wurde 1974 von einem Herrn namens George Young gefragt, ob er denn bei den Aufnahmen einer neuen Band Schlagzeug spielen wolle. Dann sagte der Tony, wie heißt denn die Band? Und dann sagte der Young, AC/DC. Und dann hat er quasi die kompletten Schlagzeugspuren für das Debütalbum High Voltage, das im Februar 75 rausgekommen ist, gespielt. Nur bei Baby Please Don't Go, da hat ein anderer getrommelt. Und nach den Aufnahmen, weil er eben wirklich gut gewesen ist, wurde ihm angeboten, fest bei AC/DC einzusteigen, aber das hat er abgelehnt. Erstens, weil er damals in einer anderen Band war und der wollte gern treu bleiben. Und außerdem, weil er italienischer Staatsbürger gewesen ist, Probleme mit der Wehrpflicht und Tourneen in Europa. Und also er hat das freundliche Angebot dann abgelehnt. Und kurz nach ihm kam dann Phil Rudd als Drummer zur Band. Happy Birthday, Tony Curentini.

0: High Voltage, Rock and Roll, Tony Currenti an den Drums bei AC/DC. Merke, wenn ich den Mikrofonregler runterziehe, dann hört man mich nicht mehr. Mick Jones ist der Nächste auf der Liste, der wird heute 72, Gitarrist, Sänger, geboren in London, Mitbegründer von The Clash, war der Leadgitarrist, hat viele Songs gesungen, zum Beispiel Should I Stay or Should I Go und Train in Vain und Janie Jones und Complete Control, war mit Joe Strummer zusammen der Hauptsongwriter und 1983 hat ihn dann der Strummer aus der Band rausgekickt. Hauptsächlich wegen musikalischen, aber auch und vor allem wegen persönlichen Differenzen. Und daraufhin hat sich der Mick gedacht, Strummer, du kannst mich mal, ich gründe meine eigene Band und die hieß Big Audio Dynamite.
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Chris Isaak und sein Blue Hotel. Er wird heute 70 Jahre alt und seinen 66. feiert Richard Cottle. Der ist Keyboarder gewesen für Alan Parsons.

Richard Cottle an den Keyboards für Alan Parsons bei Closer to Heaven. Und damit verlassen wir die Chill-Out-Etage und fahren zwei Stocke weiter nach oben. Da gibt's Tex-Mex mit Eddie Perez, der Guitarman der Mavericks, wird 58.

Eddie Perez an der Gitarre bei den Mavericks. Und jetzt sage ich einfach nur Amen. Amen wird 53. Vorsicht, die Finnen kommen. Hier ist Lordi.

Ah, Hard Rock, Halleluja. Das war noch ein ESC damals. 2006 in Athen. Finnland gewinnt mit Lordi. Ah, kann er gleich doppelt feiern. 20-jähriges Jubiläum des Songs.

Dollar General und American Aquarium. Die Band gibt es jetzt seit 20 Jahren und dieses Jubiläum feiern sie mit einem Album, das sie heute veröffentlicht haben. Das wiederum heißt New Ways to Lose und ist, man glaubt es kaum, ihr 20. Album in 20 Jahren. Nicht ganz so viele gibt's von Muse, aber auch die haben heute veröffentlicht. The Wow Signal heißt die lange Rille.

Could I use a little green stuff? Die Blues Band. Halbe Stunde noch bis Mesh Mike. Ich habe noch die Perle 1, die Perle 2. Und dann Tippspiel, Fußball.

Still Walking With Me. Joe Bonamassa war der Wegbereiter für Perle Nummer 2 vom vergangenen Samstag. Morgen gibt's neue bei den Figuris zwischen 9 und 12. Dazu darf ich euch morgen nochmal herzlich willkommen heißen. Schon wieder früh aufstehen. Auf der 2, The Real McKenzies und Black Agnes.

Agnes von den Real McKenzies und total konträr Jürgens Nummer 1 von letzter Woche. Was Ruhiges fürs Gemüt. A Lila Diane und California.

0: Ja, gestern eigentlich keine Überraschung, dass Deutschland nicht zu Null gespielt hat. Warum auch plötzlich? Ich habe halt irgendwie den Eindruck, diese Magie vom Torhüter, die ist irgendwie halt nicht mehr da. Also das erste Tor, das war ein strammer Schuss von draußen, der kann schon reingehen. Aber bei dem zweiten, wir haben auch die Wiederholung noch so oft gezeigt, wie Manuel Neuer quasi die Hände schon zurechtgelegt hat und darauf gewartet hat, dass ihm der Ball da reinfällt. Und dann kommt der Spieler von Ecuador und spitzelt diesen Ball weg, der nicht in Neuers Hände reinfällt. Also ich sag mal so, vor zehn Jahren war es ja so, dass alle gesagt haben, oh, vor diesem Torhüter haben alle Angst. Aber vor 10 Jahren wäre ich ja gar nicht auf die Idee gekommen, dass er überhaupt so nah an den Neuer rangeht und eben den Ball rausspitzelt. Aber es ist jetzt völlig wurscht. Vielleicht war es auch Taktik, nachdem die deutsche Mannschaft ja immer noch nicht weiß, gegen wen sie dann im 16. Finale spielt, haben sie sich vielleicht gedacht, komm, wir spielen scheiße, egal gegen wen wir dann spielen. Die denken sich dann, ja, die schlagen wir wahrscheinlich locker. Wir werden sehen. Heute Abend, Tippen nicht vergessen, die nächsten Spiele, dann geht's ans Ende der Vorrunde. Wo sind wir denn überhaupt? Wo sind wir denn jetzt hier? Ja, Ägypten, Iran, Neuseeland, Belgien, Kap Verde, Saudi-Arabien, Uruguay, Spanien, Senegal, Irak, Norwegen, Frankreich. Der Bomber, der Wikinger Erling Haaland wurde gefragt, wie groß seine Erwartungen denn jetzt sind in dieses Spiel, das heute Abend ansteht. Und er hat gesagt, eigentlich ist mir dieses Spiel relativ egal, weil er findet es Wahnsinn, dass sie in der nächsten Runde sind. Und heute spielen sie gegen Frankreich und wahrscheinlich gewinnen die Franzosen gegen uns, sagt er, und wahrscheinlich gewinnen die Franzosen auch den Pokal. Aber das Spiel heute Abend interessiert ihn eigentlich relativ wenig. Dann schauen wir mal, ob er nicht doch ein paar Tore schießen will. Und ich habe hier noch was ausgegraben aus der Zeit, als Manuel noch ein Neuer war. Neuer.
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So, das war's von mir für heute. Danke fürs Zuhören. Morgen um 9 bin ich wieder hier. Und jetzt schalten wir um direkt ins Dance Department. Viel Spaß mit Magic Mesh Mike und dem Weekend Starter. Einen schönen Abend.

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sollen wir jetzt jeden Freitag mit diesem Weekendstarter-Mashup-Song anfangen? Hä, sollen wir? Ja, so ein, zweimal, glaube ich, muss ich das schon machen. Ist ziemlich geil geworden, wie ich finde. Es sind insgesamt 4 aktuelle Tech-House-Nummern drin verpackt. Und ein Song, den der Willi für den Weekendstarter gemacht hat. Vielen Dank dafür. Schönes Intro, schöner Opener für diese heißeste Ausgabe des Jahres. So will ich es mal bezeichnen. Wer weiß, ob es nächsten Freitag nochmal so heiß wird. Ich weiß es nicht. Aktuell sind es 30,5. Und ich habe mittlerweile das Messgerät nicht mehr auf einer temperaturabgebenden Stelle stehen, sondern auf der Holzrippe. Da kann nichts zusätzlich wärmen. Das ist wirklich hier 30,5. Unfassbar, oder? Wirklich krass. Ich habe mir deswegen einen Gin Tonic mit sehr, sehr viel Eis eingeschenkt und ich kann mal kurz, Moment, Geräuschkulisse. Hört ihr das? Ich habe einen Ventilator. Ja, es bläst. Ich hatte eigentlich gedacht, das hört man ein bisschen besser. Es ist auf Stufe 3, aber ich weiß nicht, ich mache mal ganz leise. Ja, man hört es schon, oder? Ja. Ist das schön. Ich habe ihn gestern sogar mit ins Schlafzimmer hochgenommen. Das Ding hat ordentlich geblasen. Sorry, aber ist halt so, ist ein Ventilator. Kann ich nichts für, wenn ihr da zweideutig denkt.

kann man mal so machen, oder? Jack Olley und All I Think About, obwohl es ja eigentlich Kylie Minogue ist. Dann würde ich euch in ein paar Minuten die Auswahl zum Schlager der Woche präsentieren. Unser schneller Schnelldurchgang gleich dann so gegen 19.30 Uhr in etwa. Wir gehen dieses Mal gar nicht so weit zurück in der Zeit. Es sind heute mal nur 15 Jahre, mehr sind es nicht. Coole Sachen dabei in den Charts aus dem Jahr 2011. Ich stelle es euch gleich vor und stelle es euch dann auch in meinen WhatsApp-Kanal rein für alle, die vielleicht heute nicht live dabei sind und trotzdem mitwählen wollen beim Schlager.

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0: Sunshine, Sunshine, ja, ja. Ist ja schön und gut, aber es muss ja nicht gleich 36 Grad haben, Alter. Bei mir geht's stetig nach oben, 30,6 mittlerweile. Wow. Fenty, gib alles.
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0: Wobei Fenty ist so ein bisschen einfallslos, oder? Da müssen wir schon noch einen coolen Namen finden. Also irgendwas mit V wäre schon cool. Ja, kommt schon noch. Kommt schon noch. Konzentrieren wir uns erstmal auf die nächste Geschichte. Es geht mal wieder um den Schlager der Woche. Es ist die 7. Wahl des Jahres. Und noch nie waren wir so aktuell wie heute. Wir gehen ins Jahr 2011. Die Top 10 vom 24. Juni 2011 im Schnelldurchgang. Geht natürlich von hinten her los mit
1: Nummer 10.
0: Today I don't feel like doing anything. Und Bruno Mars, The Lazy

erreichen wollte beim Produzieren, gedacht, das war schon eine lustige Nummer, oder? Irgendwie damals rauf und runter gelaufen, mittlerweile vergessen. Caro Emerald.

0: 4,7.
1: Lady Gaga auf der 7. At the Edge of Glory.

0: und Snoop Dogg. I just wanna make you sweat. Na ja, das weißt du.
1: Nummer 5.
0: Gar nicht mal so schlecht, oder? Die Charts vor 15 Jahren vom 24. Juni 2011. B.O.B. and Jessie J.

0: Nummer 3.
1: Da ist er nochmal mit Neo Afrocheck und Neo Pitbull und Give Me Everything.

0: Apfelin.
1: Nummer 1.
2: Ich habe mir anfangs die 5 Buchstaben so gemerkt. Leck mich fett am Arsch. LMFAO featuring Lauren Bennett and Goon Rock. The Party Rock Anthem, Platz 1. Heute vor 15 Jahren.

0: Everybody's free to wear sunscreen. Die wichtigste Botschaft im Moment. Lichtschutzfaktor 50 aufwärts am besten. Coole Nummer, wie ich finde. 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Die prägnante Stimme, die alles erzählt, kommt von Quentin Tarver. Und das Ganze ist produziert von einem Mann, der eigentlich für Filmproduktionen, denke ich mal, steht. Baz Luhrmann. Unter anderem ja auch zuletzt einen Elvis Presley-Film an den Start gebracht, der sehenswert ist. Das hier war mal ein musikalischer Ausflug von ihm mit einer wunderbaren Nummer. Ich kann schon mal berichten, die ersten Votings sind eingetroffen. Es wird heute, glaube ich, wieder sehr, sehr lustig, was das Endergebnis betrifft. Bis jetzt sind 3, 4, 5 Songs mit Stimmen bedacht worden und 2 davon mit der Masse der Stimmen. Kann ich jetzt ruhig erzählen, sagt euch ja nichts. Soll ja spannend bleiben. Es kommt jetzt neue Musik auf euch zu, wobei der Song an sich alt ist. Ist auch so ein 2000er, kam damals von Carrie Hilson. Hieß I Like, heißt auch jetzt I Like, wurde neu aufgenommen von Marlon Hofstadt und South Star.
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auch schon ein paar Tage alt. Soll ich sagen, wie alt? Ist immer blöd, wenn ich das dazu sage, weil dann merkt man doch irgendwie, dass die eine oder andere Nummer schon etwas älter ist, als man eigentlich meint. War tatsächlich Baujahr 1995. K-Dog und The Night Train beim Weekend Starter. Hier ist Feelgood FM am 26. Juni 2026, Freitagabend, wie immer die Zeit für die musikalischen Abschnitte ins Wochenende. Gern auch bei mir in der Show neue Singles von Monolink. Auch in dem Fall die neue heißt Perfect World hier im Colin Remix.

0: ein Voting abhören. Es wird ja manchmal auch per Sprachnachricht abgegeben. Hören wir doch einfach mal rein gemeinsam.
1: Ja, servus Mike. Mein Vote heute für die Schlager der Wochewahl ganz eindeutig für Snoop Dogg und David Guetta mit Sweat. Also der sticht einfach raus, der Track. Genau, und ja, wünsche dir noch eine schöne Sendung und viel Spaß beim Senden. Und jawohl, bis dann.
0: Rein gemeinsam.
1: Ja, servus Mike. Mein Vote.
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0: Das war der Tobias, vielen Dank. Es kommen ja viele Votings rein, meistens schriftlich, aber hin und wieder auch mal was mit Sprachnachricht. Und dann kann ich euch ja da gerne dran teilhaben lassen, was hinter den Kulissen läuft. Es kommen ja nicht nur 30,6 Grad zusammen, sondern auch ein bisschen Hitze unterm Kopfhörer und ein kleines bisschen Action. Aber mei, das ist halt schön. Mir macht es unglaublich Spaß, mit euch jeden Freitag hier die Schlager der Woche dann auch zu ermitteln und einfach mal ein paar Stimmen zu notieren. Also ich sag mal so, Sweat ist einer der Songs, die schon ein paar Stimmen bekommen haben. Aber es gibt auch andere. Soll ja spannend bleiben. Es gibt nochmal einen schnellen Schnelldurchgang dann um 20 vor 9. Und den Siegertitel dann so in etwa, ja, so 20 vor 10 ungefähr in voller Länge. Jetzt blicken wir mal nochmal kurz zurück auf heute Morgen. Es gibt ja bei uns werktags jetzt in den Sommermonaten von 6 bis 9 eine Morningshow namens Die senile Bettflucht mit dem Kollegen Matthias Matuschek. Und der hat heute Morgen erzählt, ich habe es selber live gehört, dass er heute und ich glaube am Sonntag mit DJ-Tätigkeiten im Einsatz ist und da eine Nummer mit Sicherheit öfter spielen wird. Und er hat dann die Feelgood FM-Hörerschaft aufgewiegelt, dass sie doch Freitagabend dem Mischmichl, dem Weekendstarter, auch die Nummer schicken sollen und aufdrücken sollen, dass er sie spielt. Ich mach das natürlich, ich mach das. Es geht um Hugel, ein französischer DJ, der momentan jeden zweiten Tag 5 Titel veröffentlicht. Und eine davon ist gerade so ein Favorit von dem Matuschke, nämlich die Nummer Body Drop, zusammen mit Big Sean und Scott Storch. Und es kam heute überraschenderweise schon wieder eine neue Hugel raus. Diesmal zusammen mit French Montana, mit David Guetta und mit Aiden Martin. Und die Nummer heißt Shine. Und ich mache einfach mal ein hügeliges Double Play für euch.

der Weekend Starter. Folge 171 auf Feelgood FM. Ab sofort mit Windstärke 3. The Fenty Blazer Vollgas oder Breezy, wie auch schon vorgeschlagen wurde. Mal schauen, wie der Name dann letztendlich ausfällt. Aber Hauptsache, es kühlt ein kleines bisschen, während die Musik uns so richtig einheizt. Wanna be starting something, Michael Jackson im Sergeant Slick Remix. Und dann kommen wir jetzt zu Musik, die ehrlicherweise von KI produziert worden ist. Aber ich sag mal so, wir kommen nicht drum herum. Wir können sowieso nicht aus. Und ich würde trotzdem das ein oder andere mit reinnehmen. Vor allem, wenn es cool, innovativ und lustig ist. Und das nächste Ding ist so. Es geht um einen verrückten Typen namens Joachim Witz, der damals in der NDW-Zeit großen Erfolg feierte mit dem Goldenen Reiter. Und das Ganze gibt es jetzt als Reggae-Version von Reggae Richie. Und das ist wirklich cool, das ist wirklich geil.

0: Na hey, die goldene Reiter Reggae-Nummer, Hut ab, Alter, die hat was. Das kann man schön rausholen. Ey, super Ding.
1: Und dann noch hinterher Loke, Me gusta a mi von Juanes. Sommermusik beim Weekend Starter, da kommt doch gleich die
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0: bit explicit lyrics. The Two Live Crew and Me So Horny. It's the appetite for sex. Das Thema dieses Songs. Und jetzt geht's um den Appetite for the Hodern.
1: Der Mischmichel spuit an alten Hodern.
2: Oh. Ja.
0: Die heutige Nummer ist perfekt, würde ich mal sagen, kommt aus dem Jahr 1978, vorgetragen von einer Dame, die bereits 2022 verstorben ist, britisch-australische Sängerin, überwiegend als Sängerin bekannt, aber auch tendenziell als Schauspielerin unterwegs. Der männliche Teil des Duos lebt noch zum Glück, das kann man schon mal so sagen, ist überwiegend als Schauspieler bekannt, hat aber auch das ein oder andere Lied getrellert. Und 1978 kamen sie zusammen im Zuge eines Musicals, das zwei große Hits abgeworfen hat. Und eines davon ist der Hodern von heute Abend. Wurde ein Platz 4 in den deutschen Charts und wird im Internet wie folgt bewertet. Stimme Nummer 1, große Klasse, 4 Ausrufezeichen. Sackstarker Song, 4 Ausrufezeichen. Und dann noch die zweite Stimme, irgendwo zwischen nervig und unterhaltsam.
3: Darf ich fragen, wer die Platte aufgelegt hat?
4: Ich, Sir. Ich wusste nicht, was es war. Ich hatte wirklich keine Ahnung. Ich dachte, es wäre ein Musikstück. Ich sage die Wahrheit.

coole Nummer von Soul to Soul. Get Alive beim Weekend Starter. 20 vor 9, gleich in wenigen Minuten dann nochmal der Schnelldurchgang von unserem Angebot heute zum Schlager der Woche. Vorher nochmal ganz neue Musik, Frischfleisch heute gedroppt. Es geht um Frauenpower und zwar gleich drei Damen, die hier am Start sind. Zwei davon hatten vor kurzem eine Single, die hieß Auf den Sack. Kam von Dani, Lia und von Yola. Habe ich euch vorgestellt vor zwei oder vielleicht drei Wochen, ich weiß es nicht mehr genau. Und diese beiden Damen haben sich jetzt zusammengetan mit Esther Graf. Und das gemeinsame Werk heißt Hausverbot. Ganz neu beim Weekend Starter.

Hallo, das ist eine Großbotschaft an alle Techno- und Hausfreunde. Ich wünsche euch viel Vergnügen für den weiteren Abend und frage euch, are you ready for this?

0: Woche. Nummer 10.
1: Heute vor 15 Jahren die Charts zur Auswahl, die Schlager der Woche vom 24. Juni 2011. Auf Platz 10 Bruno Mars. And the Lazy Song. Nothing at all.
0: Nummer 9.

0: Adele, Fire to the Rain. A Night Like This, das war Caro Emerald auf der 8. Dame Lady Gaga. The Edge of Glory.
1: Nummer 6. I just wanna
0: make you sweat. Das kannst du aber schon mal singen, Alter. David Guetta und Snoop Dogg.

0: B.O.B. The Price Tag.
1: Nummer 4.
0: On the Floor von Jennifer Lopez und Pitbull.
1: Nummer 3.
0: Neo, Afrojack und Nayer and again Pitbull. Give me everything.

0: Hey, I'm shuffling.
1: Nummer 1.
2: Am 24. Juni 2011 auf der 1. LMFAO. And Lauren Bennett. And Goon Rock. Und ein Partyklassiker für die Ewigkeit. Party Rock Anthem. Ich schätze mal, in 20, 30 Jahren im Altersheim werden wir immer noch feiern auf diese Nummer hier, oder? Ich glaub schon. Ich glaub's.

0: vielleicht auch erst in 40 Jahren. Je nach eurem Alter, aber das wird mit Sicherheit auch später noch ein Partyklassiker sein. Every day I'm shuffling. Das sind 10 Songs, die zur Auswahl stehen. Der Siegertitel in 40, 50 Minuten, so gegen 20 vor 10 ungefähr in voller Länge. Euer Voting bis 9:30, wenn es irgendwie geht. Dann kommt der Notar und zählt das Ganze aus. Sage ich immer, stimmt aber nicht, stimmt natürlich nicht. Ich mache das alles alleine. Es gibt immer noch keinen Sekretär. Ich weiß nicht, wo mein Holger ist, wenn ich ihn brauche. Keine Ahnung. Hat schon wieder hitzefrei, oder? Naja.
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0: So ist es mit dem Personal heutzutage. Ich bin eben alleine hier. Bye.

0: Soda. Ich bräuchte ein Soda.
1: Oder vielleicht doch eine Hülsen.
2: Was werden da Hülsen sein? Ich weiß es nicht. Das war Bibiza mit der neuen Single Soda, Zitronen, Hülsen oder vielleicht sowas hier.
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2: Kommt jetzt was in der langen Geschichte des Weekend Starters, was es bisher noch nie gab. Und vielleicht auch nur heute geben wird. Ich weiß es nicht. Wir gehen mal zurück ins Jahr 1976. Ich muss kurz rechnen, das sind... Ja, ich muss eigentlich gar nicht rechnen. Das sind 50 Jahre, oder? Wir hören mal kurz in eine bestimmte Nummer rein. Achtung, Achtung, Achtung, Achtung!
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2: Natürlich Peter Maffay. Kultnummer und es war Sommer. Ja, auch heuer ist es wieder Sommer. Es ist verdammt heiß. Und was soll ich sagen? Peter Maffay, mittlerweile 76 Jahre alt, hat heute eine neue Single veröffentlicht. Und es ist, ja, im Regelfall nicht unbedingt ein Thema für einen Weekend-Starter, aber ich finde die Nummer irgendwie geil. Peter Maffay zusammen mit Johannes Oerding. Und es geht so ein kleines bisschen auch zurück in einen Hodern, den wir vor 2-3 Wochen hatten. Das war eine Nummer von Edith Piaf. Die spielt hier in dem Text eine Rolle. Und auch ansonsten ist der Text jetzt vielleicht nicht ganz so verkehrt. Peter Maffay und Johannes Oerding, ganz neu. Ein Leben lang ist nicht lang.

0: Ja, mei, ich habe einfach Spaß, euch immer wieder zu überraschen. Deswegen auch mal Peter Maffay beim Weekend Starter zusammen mit Johannes Oerding.
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0: In dieser Stunde noch heiße Bretter, ich würde fast sagen Brad Pitts am Start beim Weekend Starter. Neben dem Sieger vom Schlager der Woche, die Aktion läuft immer noch, gibt es natürlich auch in dieser Stunde eine Maxi der Woche, wie üblich in der 21 Uhr Stunde. Und wir dürfen natürlich den Uitl nicht vergessen, den unschuldigen YouTube-Link von meinem DJ-Kollegen, dem Boxer. Da gibt es jetzt eine coole Nummer von DSMT. Der Titel heißt I'm Still Feel You. Der unschuldige YouTube-Link. Hier ist der Musiktipp der Woche von

0: an meinen DJ-Kollegen Boxer, der jede Woche ein tolles Teil für uns raussucht.
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0: Und auch bei der Maxi Power sage ich Dankeschön nach Paderborn an den Sebastian. Für alle, die es nicht wissen, diese Show wird nicht nur live ausgestrahlt hier auf Feelgood FM, immer freitags von 19 bis 22 Uhr, manchmal auch ein kleines bisschen länger oder auch zu anderen Zeiten, aber im Regelfall immer Freitagabend 19 bis 22 Uhr und der Mitschnitt dieser Show wird danach auf Mixcloud vorgehalten. Das passiert dahingehend, dass es in Paderborn den lieben guten Sebastian gibt, der die Shows mitschneidet, mir über Dropbox zur Verfügung stellt. Ich lade es dann bei Mixcloud hoch und ihr könnt es dann so eine halbe Stunde nach Showende ungefähr schon nachhören, wenn ihr mögt. Oder dann auch am Samstag oder am Sonntag oder im Laufe der kommenden Woche. Dankeschön also an den Sebastian und der hat mir vor ein paar Tagen mal so eine 90er-Liste geschickt von Songs, die er mal gerne wieder hören wollte. Ich habe auch nachgefragt bei ihm. Und da war unter anderem der nächste Song drauf, den wir alle kennen, den wir alle feiern. Corona, The Rhythm of the Night. Aber ich sag mal so, die meisten von uns, von euch, werden die Originalversion kennen. Es gibt einen wunderbaren, geilen Space-Remix mit Rap-Einlage von Ice MC. Und den habe ich auf Vorschlag von Sebastian heute als Maxi-Power, als Maxi der Woche ausgerufen. Wir sind Corona and Ice MC, The Rhythm of the Night.

0: 136 BPM, denn es gibt neues Material von Armin van Buuren zusammen mit Adam Beyer und die Nummer heißt No Mercy.
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0: bisschen Flirts, Passion, neu aufgearbeitet von einer Band namens Bassmassage. Auch nicht schlecht, oder? Bassmassage. Ich bekomme hier Fenty-Massage und es ist wirklich ein toller Weekend-Starter mit Belüftung. Hatte ich so noch nie. Ich schaue mal kurz aufs Temperaturanzeigegerät. Es sind jetzt 29,8 Grad im Moment. Das ist ja auszuhalten. Das ist ja echt auszuhalten. Dann würde ich euch nochmal so ein bisschen neue Musik auf die Ohren geben, damit ihr sagt, ja, die neue Yellow haben wir natürlich auch bei Mesh Mike gehört. Wobei sie am Dienstag, glaube ich, war es, bei den Babys schon lief. Ja, Yellow sind so ein bisschen im Fokus. Sie können machen, was sie wollen, das ist einfach Kult. Dieter Meier und Boris Blank, die neue Single heißt Around the Sun.
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Christopher Joseph Isaac. Beim Weekend Starter. Nicht von ungefähr, denn geboren am 26. Juni 1956 in Stockton, Kalifornien, ist Mr. Isaac dann eben heute exakt. Ich bin kurz am Überlegen, dass ich nichts Falsches sage. Kopfrechnen bei diesen Temperaturen, jetzt pass auf, 56, das sind 44 und 26. 70, also er ist 70 geworden. Alter Falter! What a wicked game! Wir schauen kurz auf das Ergebnis der Schlager der Woche-Wahl. Es gab sehr, sehr viele Stimmen heute. Trotz der Hitze wart ihr aktiv und habt viele Votings bei mir abgegeben. Und es gibt insgesamt 4 Zweitplatzierte, wirklich. Also es klingt komisch, ist aber so. Jeweils 6 Stimmen und damit auf Platz 2. On the Floor, Jennifer Lopez und Pitbull. David Guetta und Snoop Dogg mit Sweat. Und Caro Emerald mit A Night Like This. Und damit kommen wir zu Platz 1 und da würde ich an dieser Stelle wie immer die Fanfare abfahren.

0: der Schlager der Woche. Aus dem Jahr 2011. Eure Nummer 1, LMFAO. And the Party Rock Anthem.
1: Party Rock!
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0: Let's go!

0: Arbet zusammen mit 642 und Take You Dare. Was ein Gerät, oder? Wahnsinn.
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0: Also ich sag mal so, seit ich Arbet entdeckt habe, und das, ich glaube, war so diese Kate Bush-Nummer, die sie damals gecovert haben und ins Techhouse-artige reingezogen haben. Seitdem enttäuschen sie nie. Jede Nummer von Arbet ist irgendwie auf seine oder ihre Art und Weise eine besondere Nummer. Passt eigentlich zu dieser Show, die auch immer wieder irgendwie besonders ist. Weekend Starter Folge 171 am heutigen Freitagabend, 26.06.2026. Erstausgabe des Weekend Starters mit Ventilator. Und jetzt Musik, vorgeschlagen vom Joachim, geschrieben von Michael Cretu und Hubert Kemmler, besser bekannt als Hubert K. Sandra und In the Heat of the Night.

0: ich weiß schon, eigentlich sollte ich mich an dieser Stelle von euch verabschieden. Ich wollte auch das Instrumental schön von vorne weg spielen und nicht hinten raus. Ha, diese verdammten Knöpfe hier. So viele bunte Knöpfe. Und alle wollen gefühlt was von mir. Gibt's ja gar nicht. Hier ein blauer, da ein grüner. Hier was Rotes. Alter! Ich könnte jetzt zum Beispiel diesen drücken.
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2: Nein, das ist ja Schwachsinn. Das läuft bei mir nicht.
0: Könnte ich machen. Oder diesen hier.
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0: Dann könnte ich mich an dieser Stelle auch verabschieden, aber ich könnte auch sagen, pff, mir doch egal. Mir doch wurscht. Ich habe jetzt einen Ventilator. Mir geht's richtig gut. Mir geht's wirklich gut, Leute. Ich kann dann auch sagen, mache ich halt ein bisschen weiter. Ein paar Minuten habe ich noch.

Katze, dann muss Schluss sein. Und was soll ich sagen, es ist jetzt 22 Uhr gleich 8 Minuten. Es sind 28,8 Grad Celsius gerade bei mir hier in der Bude und es geht einigermaßen dank des Ventilators. Vielen Dank an diesen Fenty, der wirklich dafür sorgt, dass der Weekend Starter in die Verlängerung geht und dass ich auch live so ein kleines bisschen mixe. Ich bin ein bisschen mutig. Moment, schauen wir mal, ob das klappt. Ich versuch's. Geht los. Oh, ja. Gar nicht mal so schlecht, oder? 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
1: Was für eine abgedrehte Nummer.
0: Ach Mann.
1: Abgedreht, aber geil. Purple Disco Machine zusammen mit Friedrich Lichtenstein und Die Maschine.
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1: Ja.
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Die Ärzte und Artemis im Mashup. I like the MNF way to kiss. In der Verlängerungsstunde am Freitagabend hier bei Feel Good FM, The Weekend Starter, Folge 171, ab sofort mit Ventilator. Und ich hätte jetzt, ob ihr es glaubt oder nicht, die aktuelle Nummer 1 der deutschen Charts für euch. Ich finde es auch irgendwie cool. Es geht um Shirin David, die als deutsche Rapperin bezeichnet wird. Ja, sagen wir mal so. Können wir mal so sagen, oder? Das Ganze zusammen mit Blumengarten und mit Kitschkrieg. Ich finde es irgendwie, ja, weiß ich nicht, wie ich es sagen soll. Es ist so ein bisschen komisch, aber es holt mich trotzdem ab. Aktuelle Nummer 1 in den deutschen Charts. Hier ist gut genug.

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0: Chemical Brothers und Go. The one and only Mesh Mic Mix. Ich freue mich riesig, weil die Nummer gerade auf YouTube abgeht. Über 52.000 Plays mittlerweile nach nur 3 Wochen. Unglaublich, das hatte ich so noch nie. Ist echt geil. Ich habe jetzt noch neue Musik für euch aus Stuttgart, aus dem Schwabenländle, von Levi Wick, ein Deutsch-Türke, der sich mit Künstlername Bunt nennt, und zwar Bunt mit einem Punkt hinten dran geschrieben. Der hat jetzt zusammen mit JBS eine neue Single veröffentlicht und die heißt Nie Allein.
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0: Das war schon fast wieder. Die letzte Nummer bricht an bei Weekend Starter. Und die will ich in voller Länge spielen. Deswegen sorry, Dune. An dieser Stelle müssen wir kurz rausgehen und die nächste Nummer abfahren. Ich hätte noch was Tolles von Madonna für euch. Zum Abschluss dieser Verlängerungsstunde. Das war der Weekend Starter, Folge 171. Mir bleibt nur noch Folgendes zu sagen.
1: Ich bin... Oh je, ich bin bald wieder zurück. Bis dann.
0: Spätestens nächsten Freitag, ab 19 Uhr dann wieder. Ich sage danke für die Aufmerksamkeit, danke fürs Zuhören und wünsche euch ein schönes Wochenende, eine angenehme Woche. Jetzt noch mit Madonna. Drum.